Ganz gemütlich liefert der Moria und fangen mit die Elsass und der Roland Kaiser Santa Maria. Salut Laurent, Olli Laurent begrüße Marit. Wie nennen es da hin? Olli Lorenz oder Laurentius? Der Roger Federer, der Tennisspieler von der Schweiz, hat heute Geburtstag. Wir haben den Sänger aus Kanada, der Shawn Mendes, 28 Jahre alt. Und der amerikanische Schauspieler, der Dustin Hoffman, ein bisschen älter, 89. Alles Gute, wenn ihr heute anfangen mit dem Kürz mehr auf dem Kuchen. Alle, ich kenne den Kaffee-Riste jetzt mit dem Pierre de Mar. Je pense à vous. Wir denken an euch, auch wenn ihr Geburtstag habt.

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1: 30.
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3: Mit mir Silas Schwab, guten Morgen. Bei Neuenburg wurde ein Mann aus dem Rhein gerettet. Am Feldberg sind mehrere Haushalte wegen der Trockenheit ohne Wasser und das Wetter Sonne, später vereinzelt Schauer bei maximal 29 bis 35 Grad. Rettungskräfte von Feuerwehr und DLRG haben am Wochenende bei Neuenburg einen Mann vor dem Ertrinken im Rhein gerettet. Der Alarm war aber eigentlich aus einem anderen Grund ausgelöst worden. Jan Lehmann berichtet.
4: Gerufen wurden Polizei und Rettungskräfte zunächst wegen einem Junggesellenabschied. In Höhe der sogenannten NATO-Rampe bei Grissheim trieb eine neunköpfige Feiergruppe mit verschiedenen Schwimmgefährten offenbar hilflos den Rhein hinab. Doch der Eindruck trug. Die Feiernden waren in keiner Notlage. Dafür aber fiel den Rettern ein Schwimmer im Rhein auf, der in einen Wasserstrudel und damit in Lebensgefahr geraten war. Er konnte per Feuerwehrboot schnell geborgen werden und blieb unverletzt.
3: Ein Baggerfahrer ist mit seinem Radbagger am Samstagmorgen gegen eine Brücke in Ettenheim im Ortenaukreis gefahren und hat sich dabei schwer verletzt. Der Mann wurde in ein Krankenhaus gebracht. Ob die Brücke nachhaltig beschädigt worden ist, müsse noch geprüft werden. Im Seebachtal in der Gemeinde Feldberg hat die anhaltende Trockenheit dazu geführt, dass mehrere Haushalte seit Tagen kein Wasser mehr haben. Normalerweise kriegen sie ihr Wasser aus Quellen vom Berg, die sind jetzt aber trocken, Anwohnerin Tatjana Sorgato erzählt.
5: Also es kommt kein Wasser. Also man kann weder die Toilette spülen. Wir haben sie gespült mit dem Rest Regenwasser, was ich im EPC-Behälter habe, womit ich nochmal in den Garten gieße. Damit haben wir die Klospülung betrieben quasi. Aber es kommt kein Wasser. Es ist einfach nichts.
3: Am Wochenende ist die Saison in der Regional- und Oberliga losgegangen und die südbadischen Teams sind unbesiegt geblieben. Zuerst die Oberliga, schon am Freitagabend besiegte der FC 08 Villingen die TSG Balingen mit 3:1. Ein starkes Zeichen gegen den Regionalliga-Absteiger. Der FC Teningen gewann 3:2 gegen den ersten FC Normannia Gmünd und der Balinger SC schaffte gegen den FV Ravensburg trotz Überzahl nur ein 0:0. Die einzige südbadische Regionalliga Mannschaft ist die zweite Mannschaft des SC Freiburg. Beim VfR Aalen gab es ein 1:1.
2: Das Wetter.
3: Heute ist es wieder ordentlich sonnig, es ziehen nur wenige Wolken durch. Am Nachmittag dann ein bisschen mehr, vereinzelt gibt es dann auch Schauer und Gewitter. Der Deutsche Wetterdienst hat für diese Woche wieder eine Hitzewarnung rausgegeben. Bis zu 29 Grad heute auf der Baar und bis zu 35 Grad im Breisgau. Morgen weiter Sonne und lockere Wolken, aber nicht ganz so heiß. Trockenheit und die hohe Waldbrandgefahr halten aber weiter an. Die aktuellen Temperaturen in Freiburg 18 Grad, in Waldshut-Tiengen 15 Grad und in Villingen-Schwenningen 16 Grad.
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Kleiner Tanz, ganz gemütlich am Morgen früh mit Céline Dion und die wunderbare Stimme. Alle machen jetzt auf Wulschwiller, ja, du kannst dann im Wald rumspazieren, versehen, was du für viel lebt, ja, und viel Sachen entdecken. Über am Vieh, wie dort lebt, mit so kleinen Toben, wie man sieht auf dem Boden, mit verschiedenen Pflanzen und das alles expliziert über eine Wanderung wei, an dem zischt die 11. August, also Montagmittags ab der 2. Es dauert ungefähr 3 Stunden, der Start ist an der Mairie von Wulschwiller und sie ist umsonst, ihr Chinesisch an der Mairie ein bisschen benourrichten lassen. Alle von Wiedersehen sind wir mit dem Laurent Voulzy Rock Collection.

Artikel 3. Niemand darf wegen seines Geschlechts, seiner Abstammung, seiner Rasse, seiner Sprache, seiner Heimat und Herkunft, seines Glaubens, seiner religiösen oder politischen Anschauungen oder seiner sexuellen Orientierung benachteiligt oder bevorzugt werden.

Der Andreas Gabalier mit Liebe leben. Wenn ihr im Leben gern laufen, können ihr vielleicht ein bisschen eine Wanderung machen. Da gibt's verschiedene Wege mit dem Club Vosgien, wie zum Beispiel verschiedene Strecken organisiert. Es sind aber auch Volksmarsche. Aber Achtung, wenn ihr auf weiteres Willeran will gehen, am 15. August, aber da ist abgesetzt worden für die Volksmarsch. Und die von Westhüsen, die hat so am 16. August Sinn, die ist verschoben von der Partei. Sie wird am 23. August stattfinden. Selber Parcours für 10 und 15 Kilometer. Ihr habt alle Informationen auf der Fédération Française des Sports Populaires, ffsb.fr mit ICI Elsass. Gleich ein Duett, sie laufen nicht miteinander, sie singen. Der Marc Lavoine und der Patrick Fiori. Occupé.

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1: Es ist 7.30 Uhr.
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3: Mit mir Silas Schwab, guten Morgen. Bei Neuenburg wurde ein Mann aus dem Rhein gerettet. Bei einem Unfall auf der B33 im Ortenaukreis sind 3 Menschen lebensgefährlich verletzt worden. Und das Wetter: Sonne, später vereinzelt Schauer bei maximal 29 bis 35 Grad. Ein Schwimmausflug im Rhein bei Neuenburg wäre fast schlimm ausgegangen. Feuerwehr und DLRG konnten am Wochenende einen Mann noch vor dem Ertrinken retten. Der Alarm war aber eigentlich aus einem anderen Grund ausgelöst worden, Jan Lehmann berichtet.
4: Gerufen wurden Polizei und Rettungskräfte zunächst wegen einem Junggesellenabschied. In Höhe der sogenannten NATO-Rampe bei Grissheim trieb eine 9-köpfige Feiergruppe mit verschiedenen Schwimmgefährten offenbar hilflos den Rhein hinab. Doch der Eindruck trug. Die Feiernden waren in keiner Notlage. Dafür aber fiel den Rettern ein Schwimmer im Rhein auf, der in einen Wasserstrudel und damit in Lebensgefahr geraten war. Er konnte per Feuerwehrboot schnell geborgen werden und blieb unverletzt.
3: Am Wochenende sind außerdem bei einem Autounfall auf der B33 bei Haslach im Ortenaukreis 3 Personen lebensgefährlich verletzt worden. Eines der Autos fing Feuer. Samantha Happ mit den Infos.
5: Ein 19-Jähriger war am Samstagnachmittag mit seinem Auto auf die Gegenfahrbahn gekommen und dort frontal mit einem Auto aus den Niederlanden zusammengestoßen. Durch den Aufprall landete das Auto des 19-Jährigen im Grünstreifen, wo es Feuer fing. Ersthelfer konnten die 3 Insassen aus dem brennenden Auto befreien. Das Feuer habe dann auf die Vegetation neben der Straße übergegriffen, so die Polizei. Bei dem Unfall wurden 3 der insgesamt 6 Unfallbeteiligten lebensgefährlich verletzt. 2 von ihnen mussten mit Rettungshubschraubern in eine Klinik geflogen werden. Wegen des Feuers und des Unfalls war die B33 in diesem Bereich für mehrere Stunden voll gesperrt.
3: Am Wochenende ist die Saison in der Ober- und Regionalliga losgegangen und die südbadischen Teams sind unbesiegt geblieben. Zuerst die Oberliga, schon am Freitagabend besiegte der FC 08 Villingen die TSG Balingen mit 3:1. Der FC Teningen gewann 3:2 gegen den ersten FC Normannia Gmünd und der Balinger SC schaffte gegen den FV Ravensburg trotz Überzahl nur ein 0:0. Die einzige südbadische Regionalligamannschaft ist die zweite Mannschaft des SC Freiburg. Beim VfR Aalen spielte sie 1:1.
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3: Heute ist es wieder ordentlich sonnig, es ziehen nur wenige Wolken durch, am Nachmittag dann ein bisschen mehr, vereinzelt gibt es dann auch Schauer und Gewitter. Der Deutsche Wetterdienst hat für diese Woche wieder eine Hitzewarnung herausgegeben, bis zu 29 Grad heute auf der Baar und bis zu 35 Grad im Breisgau. Morgen weiter Sonne und lockere Wolken, aber nicht ganz so heiß, Trockenheit und die hohe Wald.
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Der Alex Warren, Fever Dream, Meronka Fever, Madre Machine. Und ich rede nicht mehr warten, bis das auch kommt. Der Stefan Bern, er ist unser Spezialist von der Geschichte. Da tut er uns mitnehmen, rumspazieren in der Geschichte. Und heute redet er uns von der Eisenkeule schießen, denn der Sport wie Russ gebraucht worden ist. Wenn nicht, wer hat denn das Russ gefunden? Ordnung, Antwort von der Orte mit Issy Elsass. C'est un pas, das ist France Gall, versingen.

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1: Der Nino De Angelo, gesegnet und verflucht, so heisst das Lied, wie man kennt ihn bei Isielsos. Sie heisst Kürli, es sind Reser oder Mara, wie du zu Ende gesehen.

Mit dem Nicola, wie mit dem kehren wird morgen in der Natur. Ihr werdet es sogar sehen. Außer mit Maura Milisch Seif macht, ja. Und das wird er euch alles erklären, so wie jeden Mittwoch, den Sommer. Also am nächsten Mittwoch, über morgen, gell. Du bist 10 Euro für die Erwachsenen, 5 Euro für die Kinder, über 12 Jahre alt. Und ihr habt alle Informationen auf dem Facebook. Les Experiences Buissonnières. Du hast der Kerisser, ne, aber vielleicht Fisch mit Le Petit Pêcheur von der Manon Lisa. Eine Ewigkeit.

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1: Es ist 8.30 Uhr.
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3: Mit mir Silas Schwab, guten Morgen. Landwirtschaftsministerin Gentges hat sich auf dem Feldberg zur Trockenheit informiert. Bei Dunningen ist ein Leichtflugzeug abgestürzt und das Wetter sonnig bei bis zu 35 Grad. Für die Landwirte in Südbaden ist die Trockenheit gerade ein großes Problem. Auf dem Feldberg hat BW-Landwirtschaftsministerin Marion Gentges von der CDU sich zu dem Thema informiert und Hilfsmaßnahmen erklärt. Sie hat unter anderem inzwischen den Katastrophenfall ausgerufen.
4: Es geht insbesondere darum, dass Biobetriebe dann einen Antrag stellen können, dass aufgrund dieses Katastrophenfalls sie auch konventionell erzeugtes Futter zukaufen können, weil das Biofutter noch einmal schwerer zu kriegen ist,
3: sagt Landwirtschaftsministerin Marion Gentges. Bei Dunningen im Kreis Rottweil gab es am Samstag einen tragischen Flugunfall. Ein 72-jähriger Hobbyflieger starb, Clara Gehrunger berichtet.
5: Ein Ultraleichtflugzeug ist bei Dunningen im Kreis Rottweil abgestürzt. Wie die Polizei mitteilte, ist der Pilot dabei ums Leben gekommen. Laut Polizei versuchte der 72-Jährige noch in der Luft einen Rettungsschirm zu öffnen. Aus bisher ungeklärten Gründen gelang das offenbar nicht. Der Mann starb demnach beim Aufprall. Weitere Passagiere gab es der Polizei zufolge nicht. Die Kriminalpolizei ermittelt zur Unfallursache.
3: Ein Mann wurde am Wochenende von Feuerwehr und DLRG aus dem Rhein bei Neuenburg gerettet. Gerufen wurde die Polizei und Rettungskräfte eigentlich wegen einem Junggesellenabschied, der scheinbar hilflos den Rhein hinabtrieb. Doch das war ein falscher Eindruck. Dafür fiel den Rettern der Schwimmer auf, der in einen Wasserstrudel geraten war. Er konnte unverletzt gerettet werden. Am Wochenende sind außerdem bei einem Autounfall auf der B33 bei Haslach im Ortenaukreis 3 Personen lebensgefährlich verletzt worden. Samantha Hab mit den Infos.
6: Ein 19-Jähriger war am Samstagnachmittag mit seinem Auto auf die Gegenfahrbahn gekommen und dort frontal mit einem Auto aus den Niederlanden zusammengestoßen. Durch den Aufprall landete das Auto des 19-Jährigen im Grünstreifen, wo es Feuer fing. Ersthelfer konnten die 3 Insassen aus dem brennenden Auto befreien. Das Feuer habe dann auf die Vegetation neben der Straße übergegriffen, so die Polizei. Bei dem Unfall wurden 3 der insgesamt 6 Unfallbeteiligten lebensgefährlich verletzt. 2 von ihnen mussten mit Rettungshubschraubern in eine Klinik geflogen werden. Wegen des Feuers und des Unfalls war die B33 in diesem Bereich für mehrere Stunden voll gesperrt.
2: Das Wetter.
3: Sonne, wenige Wolken und heute Nachmittag teils Schauer und Gewitter. Bis zu 29 Grad oben im Schwarzwald und bis 35 Grad am Rhein. Morgen weiter Sonne und lockere Wolken, aber nicht ganz so heiß. Trockenheit.
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0: Nacht.
1: Klaus Lage, 1001 Nacht. Ja, eine Nacht nicht, aber ein Tag können ich verbringen auf dem Offenbari von Kinzen. Da sind mehr als 200 offen und es ist so Idee, also Ausgangsidee für diesen Sommer mit der Familie, mit Isiel Sos, für sehen, wie sie leben. Ihr werdet oben und schmul können essen gehen oder sehen, wie die Leute, wie dich zu ihnen essen gibt. Ihr könnt sogar morgen ja essen, morgen mit dem Offen, ja, im Park können wir mit ihnen essen. Das alles ist mit dem Offenbari von Kinzen gehen ohne mit Isiel Sos diesen Sommer. Da macht der Alain Bachung, Vertige de l'amour.

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Mourir sur scène, on va vivre später wie die Wachtel Jennifer, puis ici elle sauce. In a paar minutes, comme de pianus, jeder da bringt uns drei praktische Infos. Und da wollen wir auf Schäne pourri gehen. Da ist es vielleicht gut frisch, Verpfestigungen zu besuchen. Das machen wir, da haben wir zuerst noch den Tankverein. Alle Tanken ist hier momentan. Also genießt es bei uns mit der Flexmaschine.

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1: Drei Informationen, alle wie Plus in PLUS steht für praktisch, lokal, umsonst und sympathisch. Und es gibt Tipps für alles, Baustellen, Ausgangsideen, Konzerte, alles, was wir brauchen, für im Landl gut dabei zu sein. Und wenn wir alles in Colmar, Melusa oder Strasbourg ausgehen und spät heimkommen, machen sich alles die Familie und die Freunde ein bisschen Sorgen. Und wenn wir gefolgt wären, und wenn jemand uns angreift, und so weiter. Es gibt seit der 1. Dezember umsonst die App Safe Help, wie von drei Studenten vom Epitech entwickelt worden ist und darunter ein Strasbourg. Und die App ermöglicht euch, ihre Freunde und Familie, falls ihr ein Problem hatten, einen Alarm zu schicken. Ich gehe ihr Ziel an, du, wo ihr Auto steht zum Beispiel, oder du, wo ihre Wohnung ist, dann will ich heimgehen. Die App rachelt die kürzeste und sicherste Strecke. Und wenn ihr einmal ein Problem habt, ein Überfall, eine Belästigung, können ihr einen SOS-Alarm an ihre Vertrauenspersonen schicken, die dann sehen können, wo sie gerade sind und vielleicht euch holen können. Wenn ihr euch von der geplanten Strecke abwischen, sendet euch die App eine Benachrichtigung, um zu fragen, ob alles in Ordnung ist. Wenn ihr mit Nein eine Antwort gebt oder gar nicht antwortet, wird ebenfalls eine Notfallbenachrichtigung gesandt. Die sicherste Strasse wäre von der Gemeinschaft bewertet. Du willst dich, du willst Milizin, als uns immer helfen kann. Die Safe Help App ist ein absolutes Muss, um sich sicher zu fühlen. Und wieder Richtung Sulz. Aber welche gemeint ist es dann? Sulzbad, Sulzlippen, Sulz unter dem Wald, Sulz zu Forêt? Nein, Sulz Everland, Sulz Orin. Dort können wir einen Blitzsuch machen. Sulz in der Renaissance, vom Halbeins bis am Mainz. Eine schöne Art, die Mittagspause zu verbringen. Zwischen dem 16. und 17. Jahrhundert hat Sulz ein wahres goldenes Zeitalter erlebt. Es ist die entscheidende Periode, wo die Kunst und das Richtum an jede Strasse-Eck zu finden ist. Dank florierenden Windböen und unter dem Einfluss von der Fürstbischöfe von Strasbourg ist die Stadt reich geworden. Ja, geht reich. Und hat sich geändert. Wenn ihr durch die Altstadt von Sulz spazieren geht, guckt auf, durchzahnt ihr unsere gewöhnlichen Häuser mit steilen Türmen, massive Pfeiler und vor allem Oriel, fein geschnitzte Erker, die für die rindalische Renaissance so typische Fenster sind. Entdeckt das Erbgut jeden Dienstag zwischen 10 und 12 in einer geführten Besichtigung. Meldet euch an der Gemeindegemeinschaft Gawiler und Umgebung an. Es ist total umsonst. Und weiter. Es gibt dank Mehlich, wie man Ringer im Sommer besuchen sollte, um schön kühle Temperaturen zu haben. Entdecken jeden Dienstag die Festung Schönenburg mit einer Feierung, wie vom Verein Association des Amis de la Ligne Maginot d'Alsace organisiert wird. Treffpunkt ist der noch um 13:30 vor der Festung Schönenburg. Der kriegste begehbare Artilleriewährung von der Maginot-Linie im Elsass. Sie liegt gerade neben die Gemeinde von Hunsbach und Ingelsen im Norden vom Elsass. Es gibt genug Schilder drumherum, dass ihr es findet. Mit seinem 3 Kilometer unterartischen Stollen, 30 Meter unter dem Boden, eine Fläche von mehr als 15.000 Quadratmeter, eine Besatzung von 630 Männern und seine vollständige Originalausstattung bietet euch der Fort von Schönenburg eine unglaubliche Reise in der Vergangenheit. Erlauben den Alter der Soldaten von der Maginot-Linie und entdecken das unterartische Leben am Anfang des Zweiten Weltkriegs im Elsass. Preis für die Führung 10 Euro, 5 Euro für die Studenten. 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

Sie ist von Sanne und sie heisst Vita Safemal, Neuigkeit in Elsass. Alle, du gehen wir mehr ein bisschen nordlich, gegen Kaisersbari, du wollen wir eine schöne Nacht verbringen in der Rave und du sind verschiedene Uwe, die organisiert sind, mit musikalischen Unterhaltungen, die Wirtschaften machen mit, die Tontwariger machen mit, Geschäftlid und auch unsere Weinbüren. Sie ist vom 6. bis am 10:30 und das können ihr erleben, den ganzen Sommer mit in Elsass, zum Beispiel an dem 12. August. Wird stattfinden. Eintritt frei für alle. Natürlich, das Essen und Trinken muss man bezahlen. Und hier alle Informationen auf dem Site Internet von Kaisersbari. Das TV Wonder, für wieder zu singen.

0: Frischungs mehr für mehr zu erfahren. Salut miteinander, es ist der Pierre Nuss. Ich springe schon um 10 bis 7 und um 14:30 vom Montag bis am Freitag 3 plus Informationen plus PLUS. Wie praktisch, lokal, umsonst und sympathisch. Ob es Baustellen, Ausstellungen, Konzerte oder Dorffestle sind, vom Norden bis im Süden vom Rheintal, wir machen immer mehr, dass ihr Plus erfahren.
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1: Sie kommt alle da und hilft uns im Alter. Also, ist ja der alle da, gell? Wir waren miteinander die Rotschläge von meiner Mama Meier erwähnen und es kommt in jedem Gebiet. Es ist endlich wieder Sommer und es gibt, ihr habt es gesehen, mehr Sonne und Licht. Und wenn ein paar von diesen Sonnenstrahlen durch die Stube hineinstürzen, merkt man, dass es doch ziemlich steifisch drinnen ist, gell? Und bei unseren modernen Bildschirmen, der Laptop, der grossen Fernseher, das Tele in der Stube oder in der Kiste, sogar. Freut man sich fast, ob sie nicht ein Staubmagnet drin haben. Kaum geputzt, sind sie schon wieder mit einem grünen Schleier überzogen. Wie alles ruiniert. Manchmal habe ich das Gefühl, den Staub mit einem Tisch nur auf dem Bildschirm zu verteilen. Es gibt doch spezielle Produkte, aber diese Tiere und das alte Tisch lässt gerne so Plüschle, die Pölsch, Fusseln, überall rumpappen. Ich habe meine Mama mal gefragt, wie sie mit Bildschirmen umgeht. Sie hat mir gesagt, Kaffeefilter. Ja, was? Ein einfacher Papier-Kaffeefilter? Der gute alte Kaffeefilter, ja, ist das dieses kleines unbekanntes technologisches Wundermittel? Im Gegensatz zu Kischenpapier, wie ein bisschen brutaler werden kann, da ist wie du, ist der Kaffeefilter so konzipiert, dass er sowohl widerstandsfähig ist, als auch extrem weich ist. Vor allem hat er eine verborgene Eigenschaft. Er ist von Natur aus antistatisch. Wie läuft das mit dem Filter? Schalten einmal Ihr Gerät aus, damit ich den Staub gut sehen kann. Wenn es eingeschaltet ist, sieht man gar nichts. Nehmen wir einmal einen neuen, gut getriegelten Filter und wischen sanft damit in kleine Kreise über die Überfläche. Der Filter fängt den Staub auf, ohne das Glas zu zerkratzen und verhindert vor allem, dass die Staubpartikel sofort wieder drankommen. Das ist die antistatische Wirkung. Es ist nicht dir, es ist umweltfreundlich und es glänzt wie am ersten Tag. Getestet und vergütet, gefunden. Merci, Mama Ma. Und alle die Rotschläge sind natürlich umsonst zu finden, auf unserer App Easy, wie euch umsonst herunterzuladen.

Kluan mit dem Hund, schön, ja, und wenn er bellt, ist alles Vollmond. Bon, da brüche man nur die Hälfte von diesem Festival in Kolbse, der Festival 2001. Da gibt's wunderbare Stimmung. Sie ist organisiert vom Verein 2001 und von der Muschri Produktion. Zwei Tage mit Fiesta in der Natur. Rock'n'Roll, Metalmusik. Ab Freitag, der 14. geht's los. Von Die Perwood, Polner und Daria Akurva. Und noch ein zweiter Tag noch mit so eklektischer Musik am Samstag. Das ist mehr für die Familie, sagen wir so, auf Elsässisch. Und da können wir also am 14. und 15. August mitmachen, warum Festival de la Pleine Lune, denn es ist am Etat 2001, Halbmond, also in Kolbse. Gehen an, alle Informationen auf dem Site von Kolbse. The Police, Every Break You Take, bei ICL Sos.

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Big Grand Total, das brüchen wir noch die Woche mit dem Benjamin Biolay. Ja, es wird ganz Woche warm sein, die Sonne wird die ganze Hüse sein. Also muss man Sonnencreme nehmen. Maximendi in der Zeitung ist Sport, bei uns aber auch mit verschiedenen Vereinen, wo wir hier erwähnen mit dem Jean-Michel Steinbach, unserer nächsten Gast. Er wird hier von Holzheuer reden, wie du einen Wettbewerb holen. Das lösen wir am Halbwach. Da haben wir den Bernard Lavillier zuerst schwarze Gedanken hinter. 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

0: Ist also jeder Mandy lügen wir ein bisschen, was los ist bei unserer Sportvereine, denn die haben keine Pause diesen Sommer. Die richten viel Sorgen oder organisieren manche Feste, wenn sie kein Match haben. Und da sind wir heute in Schirren, im Cercle Saint-Nicolas. Da sind verschiedene Vereine, wie uns vorgestellt wäre, von Jean-Michel Steinbach, wie mit uns ist. Bonjour Jean-Michel.
1: Bonjour Jonathan, bonjour ici Alsace.
0: Jean-Michel, ich bin Präsident von dem Cercle Saint-Nicolas und da sind mehrere Vereine drin. Schon einmal, glaube ich, Basket.
1: Jawohl, wir haben eine Sektion Basket mit 300 Mitgliedern. Ah ja, momentan sehr gut. Ich spiele alle zwei Mannschaften immer in National 3. Das ist etwas wunderbar. Das ist das erste Mal, dass das voll ist.
0: Und du, sind ein paar, wie sich noch inschreiben können, du im September von das neue Jahr anfangen, gell?
1: Ja, sicher. Bon, sie fangen schon, sie sind schon in Ville trainiert. Hein? Mm. Sie kriegen Sinn, denn die Saison fängt schon am 5. September an. Hein?
0: Und du gibt es noch zwei andere Vereine, will ich?
1: Also, wir haben sechs Sektionen. Wir haben Elsassisch Theater. Elsassisch Theater, aber der spielt im November. Und noch haben wir noch Section Centre de Loisirs, die sind voll drin. Wir haben auch Holzmauer-Sektion.
0: Ja, in Schirren normal.
1: ja, mit 250 Holzmauern umkrieg.
0: Wow.
1: Und mit dem Wald neben dran ist normal, dass viele Holzmauern sind. Die machen noch viel Holz.
0: Solzeuerfest ist dann ein Sommer gewesen, aber es gibt noch ein paar Wettbewerbe und ich glaube, da sind ein paar dabei.
1: Also, wir haben zwei wie das Finale spielen. Und die Finale ist in St. Gritz. Mauverland, das Jahr. Wir haben den Elie Pagin von Schirren und den Dominique Fuchs. Der Elie Pagin ist einer von den Besten in Frankreich. Er kann in den 5, 6 ersten Mal. Dominique Fuchs ist ein bisschen schwer. Das ist das erste Mal oder das zweite Mal, wie er qualifiziert ist. Und wir haben noch zwei Freunde von St. Gritz. Die sind auch in der Finale. Und das ist der Loïc Voison. Und der ist einer von den Favoriten. Er kann eventuell den Titel holen, er ist jung noch, er kann den Titel holen und der Julien Meyer, der ist auch qualifiziert und der hat vielleicht keine Chance für erster Sommer oder zweiter, aber bon, es ist ein guter Holzfäller auch.
0: Genau, die kommen für die Finale zu lösen.
1: Alors, c'est in St. Gritz, also ein wunderbarer Ort, wie La Burus, dort, 16, wie qualifiziert sind. Und für Elsässer, das ist noch nie vorgekommen. Das ist das erste Mal, dass es der Fall ist.
0: Und was müssen Sie da machen für den Wettbewerb?
1: Also, da sechs Prüfungen mit der Achse, mit der Maschine. Die sechs Prüfungen müssen Sie überstehen. Und der, wie am schnellsten haut und schneidet, gewinnt. Und das ist am 22. und 23. August.
0: Und wenn Sie Zeit haben, können Sie mir ein paar Stehrichten für den Winter, denn es wird wieder frisch im Winter sind und kalt. Alle, das werden wir sehen also mit der Großfinale vom Holzheuer in St. Gritz. Jean-Michel, alle Informationen über dem Centre de Loisirs Cercle Saint-Nicolas.
1: Facebook, genau.
0: Aber voilà, Cercle Saint-Nicolas, Schirren. Du lösst immer, was nächstes noch organisieren, denn da sind so viele Veranstaltungen. Wenn jeder Verein im Sport, werden wir schon Zeit verbringen. Und denken dran, voilà, wenn ihr Basket will machen oder Theater auf Ilse, ich will spielen oder Holzeuer will wäre, aber warum nicht kontaktieren den Cercle Saint-Nicolas von Schirren mit dem Jean-Michel Steinbach. Jean-Michel, ma wünsche schönen Tag und schönen Sommer. Bis bald.
1: Merci.

Julien Clerc mit Hélène, ma Begrüßung, Hélène, wie uns so richtig ist, alles ist operativ, Zeit mit Maus Notiali und auch können wir gerne versuchen, mit guter Wien haben, aber nicht nur, es ist an den Pressoir-Ovet in Reichsfeld, was 11. Mal, wie sie das organisieren, mit Theater, Konzerten, es wird gedichtet, es wird gespielt, lieb, aber von allem, und da werden wir einen wunderbaren Ovet verbringen, es ist jeder Ovet vom 7. bis am 16. Euch in Reichsfeld mit ICL-Sauce für die Soir après Soir. Voilà, in unserem schönen Rabland. Genieße es, aber wie gesagt, mit Maß und Ziel für das Festival au Cœur des Vignes. Da haben wir eine kleine Katapult, wie ich es nennt, mit der Christina Stürmer, für wieder zu singen. Und wenn ihr da oben seht, löhe ich nach der Summe Finsternis schon sein.

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J'ai oublié de vivre de Johnny Hallyday, Biciel, Sauce, Marken in the Court, in a poor minute de Desfagesse Manit, Marvelesen, was du wachst, mit dem Jean-Michel Aubrecht, unsere Gärtner, a Wortuns von Schwarze Erschreden. Doch, das kann man auch im Garten haben, bei den Tomaten. Kommen zu uns, wir machen noch ein kleiner Salat dazu, bleiben mit uns. In diesem Moment, das ist der Roger Cicero für miteinander, weiter schmoren mit Musik.

0: 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Bonjour Jean-Michel.
1: Ja, que de moi, Jonathan, que de moi, Nola. Ja, es ist jetzt ein bisschen Hochsaison, Hochsaison mit der Hitz.
0: Mach schwitzen.
1: Voilà, wir müssen ein bisschen schaffen im Garten, ziemlich frei oder ziemlich spät, weil ja, bon, es ist nicht auszuhalten mit den paar Hitzschlöhe, wie man kennt. Hein? Mm-hmm. Das ist so viermal, das vierte kommt.
0: Also, das ist jetzt lange.
1: Und das ist jetzt bald lange, ja. Und bon, der Garten und Pflanzen machen auch jener mit, die können nicht bougieren, die können sie nicht in den Schatten
0: nee.
1: Sitzen. Voilà, donc wir müssen ein bisschen helfen. Die Pflanze ein bisschen, die Hitze
0: Und bon, Sommer ist die Brüche Sonne, trotzdem, also schön wachsen. Wie geht's? Ne? Sind die Kakumere klein oder durchgeschehen dick für ein Salat machen?
1: 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Maladie du cul noir, das ist ein besonderer Name. Es ist Tomate wie Inge, wenn sie grün oder rot ist, wie ganz schwarz ist. Und man kommt, wenn sie reif ist, ein Stück weg schneiden.
0: Schwarzorsch.
1: Ja, Schwarzorsch ist der richtige Name. 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
0: 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Was richten ihr? 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
1: 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Das wird man Ausgangs 1. September. 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
0: Also Jean-Michel, merci für die gute Rotschläu, wie wir uns gerne haben. Schönen Sommer und bis bald bei Isielsos.
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Time mit dem Fissermannsvoll bei ICL Zos. Time sind wir im Elsass mit guter Stimmung. Auf Elsassisch, so wie dann eben da, wie wir jeden da haben. Mit nur Liedle in ihrem Muttersprache. Babusk, Pierre Schneider, Orchester, Emily Tobi, Gewinnerin vom Gesangwettbewerb Stimme 2025. Oder noch der Gérard Baum, die alle unter anderem ab der 2. Da ist bald eins, jetzt sind wir noch. Da haben wir noch Marin, ganz Neuigkeit von dem Sommer. Escro.

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Eine neue Liebe ist wie ein neues Leben, der Ross Anthony. Tja, wenn er es nicht probieren will, will er nach vielleicht die Sonne finden, dann ist Löwe. Das geht am Morgen am 12. August, am Mittwoch zu oben. Aber er muss unbedingt neue Brille haben, die spezielle Brille gemacht für, wie wir es geschenkt haben bei Easy Elsass. Wenn nicht, finden wir sie noch in ein paar Altbedingungen. Wenn er es am Oben beobachten will, von ganz oben, können er zum Beispiel am Champ du Feu gehen. Der organisiert seine Veranstaltungen für den Sommerfinsternis zu sehen. Und wenn ihr da seid mit euren Freunden, mit eurer Familie, mit der Brille an, macht uns ein kleines Foto und schickt es uns auf unserem Facebook. Naja, Stefan Gwildis.

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Bin und der Metzgatz bei ICL, so wie wir die schönsten Lidl auf elsässischen Stunden lang genießen. Ich horche uns mit der App ICI. Tja, da gibt's noch eine andere App, wie wir in die Gewehre mit dem Pierre Nuss am Holver. Er wird uns von Safe Help reden. Das ist mit den 3 plus 3 wichtigen Informationen, wie wir vielleicht noch nicht wissen. Wir haben die Bluesmusik, wie ist's? Das ist das Lidl, wie wir gleich horchen, mit dem Schnogwolzer.

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1: Drei Informationen, alle wie Plus in PLUS steht, für praktisch, lokal, umsonst und sympathisch. Und es gibt Tipps für alles, Baustellen, Ausgangsideen, Konzerte, alles, was wir brauchen, für im Landl gut dabei zu sein. Und wenn wir alles in Colmar, Melüse oder Strasbourg ausgehen und spät heimkommen, machen sich alles die Familie und die Freunde ein bisschen Sorgen. Und wenn wir gefolgt waren, und wenn jemand uns angreift, und so weiter. Es gibt seit 1. Dezember umsonst die App Safe Help, wie von drei Studenten vom Epitech entwickelt worden ist und darunter eine Strasbourg. Und die App ermöglicht euch, ihre Freunde und Familie, falls ihr ein Problem hatte, einen Alarm zu schicken. Ich gehe ihr Ziel an, da wo ihr Auto steht zum Beispiel, oder da wo ihre Wohnung ist, dann will ich heimgehen. Die App rachelt die kürzeste und sicherste Strecke. Und wenn ihr einmal ein Problem habt, ein Überfall, eine Belästigung, können ihr einen SOS-Alarm an ihre Vertrauenspersonen schicken, die dann sehen können, wo sie gerade sind und vielleicht euch holen können. Wenn ihr euch von der geplanten Strecke abwischen, sendet euch die App eine Benachrichtigung, um zu fragen, ob alles in Ordnung ist. Wenn ihr mit Nein eine Antwort gebt oder gar nicht antwortet, wird ebenfalls eine Notfallbenachrichtigung gesandt. Die sicherste Strasse wäre von der Gemeinschaft bewertet. Du willst dich, du willst sein, als uns immer helfen kann. Die Safe Help App ist ein absolutes Muss, um sich sicher zu fühlen. Und wieder Richtung Sulz. Aber welche gemeint ist es dann? Sulzbad, Sulzlippen, Sulz unterm Wald, Sulz vorne? Nein! Sulz Everland, Sulz Oran, dort können wir hier eine Blitzsuche machen. Sulz in der Renaissance, vom halb eins bis am eins, eine schöne Art, die Mittagspause zu verbringen. Zwischen dem 16. und 17. Jahrhundert hat Sulz ein wahres goldenes Zeitalter erlebt. Es ist die entscheidende Periode, wo die Kunst und das Richtung an jede Strasse-Eck zu finden ist. Dank florierenden Windböen und unter dem Einfluss von der Fürstbischof von Strasbourg ist die Stadt geworden. Ja, gütrisch. Und hat sich geändert. Wenn ich durch die Altstadt von Sulz spazieren gehe, gucken auf, durch zehn russergewöhnliche Häuser mit Steintürmen, massive Pfeiler und vor allem Oriel, fein geschnitzte Erker, die für die rindalische Renaissance so typische Fenster sind. Entdeckt das Erbgut jeden Dienstag zwischen 10 und 12 in einer geführten Besichtigung, meldet euch an der Gemeindegemeinschaft Gawiler und Umgebung an. Es ist total umsonst. Und weiter. Es gibt dank Mehlich, wie man Ringer im Sommer besuchen sollte, um schön kühle Temperaturen zu haben. Entdecken jeden Dienstag die Festung Schönenburg mit einer Feierung, wie vom Verein Association des Amis de la Ligne Maginot d'Alsace organisiert wird. Treffpunkt ist der noch um 13:30 vor der Festung Schönenburg. Der kriegste begehbare Artilleriewährung von der Maginot-Linie im Elsass. Sie liegt gerade neben die Gemeinde von Hunsbach und Ingelsen im Norden vom Elsass. Es gibt genug Schilder drumherum, dass ihr es findet. Mit seinem 3 Kilometer unterartischen Stollen, 30 Meter unter dem Boden, eine Fläche von mehr als 15.000 Quadratmeter, eine Besatzung von 630 Männern und seine vollständige Originalausstattung bietet euch der Vor von Schönenburg eine unglaubliche Reise in der Vergangenheit. Erlauben den Alter der Soldaten von der Maginot-Linie und entdecken das unterartische Leben am Anfang des Zweiten Weltkriegs im Elsass. Preis für die Führung 10 Euro, 5 Euro für die Studenten. 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

Wir haben es gesehen und schon ist es da. Du bist du, heisst das ein Lied von der Emily Tobi, wie der Gesangwettbewerbsstimme gewonnen hat, geht in 2024 mit Easy Elsass, ein Live-Konzert gratis. Und da haben wir noch eins für euch, wenn ihr gerne Bluesmusik habt, könnt ihr in Uwe, Place Gutenberg gehen, am Güterbarrierplatz in Strasbourg am 8. mit dem Bluesband. Da gibt es ein schönes Konzert im Freien. Und morgen wäre es Place Benjamin Six sehen. Voilà. So wie den ganzen Sommer hört man Bluesmusik in Strasbourg. Aber nicht nur. Oh, im Elsassland, da sind wir und da bleiben wir mit dem Gerard Baum.

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Seul de Garou, puis ici Elsos, RC Netelen, Marcino Lidot, ganz équipe ici Elsos, en unsere Mittagsstammtisch aus Maschine Zeit verbringen. Bon, auch kommt zu uns de Garou, wenn er allein ist, wir haben noch ein bisschen Pampelmus fern. Es ist das Wort, wie unsere Spruchforscher Daniel Krivener-Werner erwähnen wird, in ein paar Minuten. Noch haben wir noch ein bisschen Stimmung am Stück für euch. Bilder von dir schon einmal mit Leitaldin.

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1: Hitte tracht man von uns, das Wort Pompelmus oder Pompelmus oder Pompelmus, dem nur wie man es sagen will. Nur, wenn wir es mit der elsässischen Sprache sagen wollen, nur müssen wir sagen, das Pompelmus, weil im Standort ist es die Pompelmuse und auf Französisch le Pompelmus. Das Wort ist im 18. Jahrhundert entlehnt worden, aus dem Niederländischen. Und was interessant ist, das niederländische Wort Pompelmousse hat aus französische Wort Pompelmousse gen. Drum sehen wir, das französische Wort kommt vom niederländischen Wort und das deutsche Wort kommt vom niederländischen Wort. Und wie ist das niederländische Wort gebildet? Da hat man zuerst das Wort Pompel und nachher Mousse. Das Wort Pompel, das kommt vom Wort Pompoun. Pompoun, das ist im Niederländischen ein Kirps, ein Potiron. Und das Wort Mousse, das kommt vom Limousse, das ist ein Zitron. Und was hat das zu tun? Pompel und Mousse. Aber das soll heißen, ein dicke Zitron. Ein Zitron wie Kirps. Das ist doch ganz interessant, wie das niederländische Wort gebildet ist. Und es hat auch unser französisches Wort Pamplemousse gegeben. Nur wir sagen le Pamplemousse. Und im Standort ist die Pamplemousse. Aber auf Elsässisch, wie sagen wir? Die Pamplemousse oder sagen wir de Pamplemousse? Wie sagen wir das französische Wort direkt? Wie sagen wir?
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La lettre de Rudolf Lüss bei ICL Zoss. 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

0: betroffen wir von neuem das Wort Wien.
1: Nein, jetzt trinken wir nichts, Daniel Grevner-Werner. Jetzt lehren wir etwas mit euch.
0: Ich trinke gerne Wien, ich trinke gerne.
1: Ja, das haben wir verstanden. Alle da anders wird wie uns von unserer Spruchforscherin erklärt wird. Alle da am 20 bis 7 und am halb 5.
0: Wie oder wie? Achtung, Achtung, wenn cool war, das hat man wie, doch wie, ja?
1: Wie ist sie, Elsass?
0: Wie savez ihr?
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Aber voilà, Little Vio kriegt beim ersten Mal wieder am Radio geschnuffelt ab, vor 13 Jahren, Olaf Elling, mit dem Lasso X-Mix. Es ist das erste Mal, wie wir uns entdecken. Aber bleiben wir hier in ein paar Minuten, bekommen wir eine Rotschleu, wie früher von der Mamama. Es ist mit dem Pierre Nuss und hier werden wir Staub wegmachen, auf dem Computer, auf dem Schirm zum Beispiel, mit einem Filter von einer Kaffeemaschine. Das probieren wir miteinander, bleiben wir hier. Danette Luisan, drückt die 1. Das machen wir auf dem Computer, wenn er mit uns bleiben will. Und wenn er nicht will, drückt die 2, aber das gibt's nicht.

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1: Sie kommt alle da und hilft uns im Alter. Also schon alle da, gell? Wir waren miteinander die Rotschläge von meiner Mama mal erwähnen und es kommt in jedem Gebiet. Es ist endlich wieder Sommer und es gibt, ihr habt es gesehen, mehr Sonne und Licht. Und wenn ein paar von diesen Sonnenstrahlen durch die Stube hineinstürzen, merkt man, dass es doch ziemlich steifisch drin ist, gell? Und bei unseren modernen Bildschirmen, der Laptop, der grossen Fernseher, das Tele in der Stube oder in der Kiste sogar, freut man sich fast, ob sie nicht ein Staubmagnet drin haben. Kaum geputzt, sind sie schon wieder mit einem grünen Schleier überzogen, wie alles ruiniert. Manchmal habe ich das Gefühl, den Staub mit einem Tisch nur auf dem Bildschirm zu verteilen. Es gibt doch spezielle Produkte, aber diese Tiere und das alte Tisch lust gern so Plüschle, die Pölsch, Fusseln, überall rumpappen. Ich habe meine Mama mal gefragt, wie sie mit Bildschirmen umgeht. Sie hat mir gesagt, Kaffeefilter. Ja, was? Ein einfacher Papier-Kaffeefilter? Der gute alte Kaffeefilter, ja, ist das dieses kleines unbekanntes technologisches Wundermittel? Im Gegensatz zu Kischenpapier, wie ein bisschen brutaler werden kann, der ist wie du, ist der Kaffeefilter so konzipiert, dass er sowohl widerstandsfähig als auch extrem weich ist. Vor allem hat er eine verborgene Eigenschaft. Er ist von Natur aus antistatisch. Wie läuft das mit dem Filter? Schalten einmal Ihr Gerät aus, damit ich den Staub gut sehen kann. Wenn es eingeschaltet ist, sieht man gar nichts. Nehmen wir einmal einen neuen, gut getriegelten Filter und wischen sanft, damit in kleine Kreise über die Überfläche. Der Filter fängt den Staub auf, ohne das Glas zu zerkratzen und verhindert vor allem, dass die Staubpartikel sofort wieder drankommen. Das ist die antistatische Wirkung. Es ist nicht dir, es ist umweltfreundlich und es glänzt wie am ersten Tag. Getestet und vergütet, gefunden. Merci, Mama. 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

A Gütersanger, der Soprano, auch ein DJ jetzt bei Elsass. Hier, wie wir uns mitnehmen im Süden von Elsass, vor der Schweiz, gerade bei Winkel, da organisieren sie das erste Mal ein Grimbelmarik am nächsten Sonntag, 16. August, ab der 8. Mai, jetzt den ganzen Tag. Es ist an der Salle de la Batteuse, am Parking und drumherum, gell. Da organisieren sie den Grimbelmarik. Wenn ihr mitwillen wollt, gibt es vielleicht noch ein paar Plätze. Ihr könnt sie kontaktieren und da gibt es auch natürlich etwas zu essen, etwas zu trinken für deinen ersten Grimbelmarik, wie hier organisiert ist, in Winkel. Alle, wenn ihr euch organisiert, sage es uns an icelsos@radiofrance.com. Schicke uns eine kleine E-Mail.

0: 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Ich hab will ein Duett machen mit dem Bichelsus. Ich hab's auch nicht gebraucht. Darum haben wir schön gesungen, gerade am Ende. Alle, wir singen jetzt nicht mehr Werle Locher. Das machen wir auch mit unserem Kumpel. Süßer geht von Zauberer. Das ist der Danny Diemach. Und der Danny wird uns von einer Auto reden, wie verschwunden ist. Wie hat das wieder runtergepackt? Ich weiß nicht, der macht es. Alle, er wird uns das erzählen am Holwach.
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0: Ja, so ist mir einer passiert. Ich bin im Hyper Leclerc gewandt, das letzte Jahr, in unserem Sohn hier in Marmoutier. Mensch, das ist ein groß geschafft. Wie ich da drinnen rumläuft plötzlich, habe ich die Hand so gemacht. Ich habe gerade zwei, drei Kleinigkeiten geprüft. Da habe ich tot den Schlüssel nicht mehr gehabt. Dann habe ich gesagt, oh, verdickelt, jetzt habe ich den Schlüssel auf dem Auto gelohnt, auf dem Parking. Hei, hei, hei. Da bin ich schon nach vier Wochen. Da habe ich nicht mehr viele Kommissionen gemacht. Und wie rausgeht, gell, so ist das Auto auf dem Parking. So, haben sie mir den Wagen geputzt. Oh, verdickelt. Ich habe tot den Schlüssel drauf und der Wagen war geputzt. Noch, wie wenn das Telefon rausgeholt, habe ich den Gendarmerie angerufen, habe gesagt, oh, ist das, die haben wir so den Wagen geputzt. Dann haben sie wissen, das Numero, dann habe ich das Numero angegeben, wie die Fachballen zusammen. Ja, aber dann habe ich gesagt, oh, ich bin ehrlich mit euch, ich muss euch sagen, die haben nicht aufgebrochen, ich habe den Schlüssel drauf gelohnt, weil ihr seht, jetzt sind sie mit dem Auto hochgefahren. Hoppla, der Kunde hat den Kurs da aufgeschrieben und ich habe ihn gehängt, jetzt ist das Schlimmste gekommen, heim, anrufen, dass die Frau kommt holen, gell, und musst erzählen, dass so durch ein Wagen geputzt ist, gerät. Dann habe ich mich nicht abgepft, Mimi, gell, dann habe ich gesagt, Mimi, so ist das passiert noch einer. Ich bin hier im Leclerc und jetzt haben sie mir den Wagen geputzt. Dann habe ich gesagt, ja, Danny, wirst du jetzt ganz taub, ja, was machst du mir denn heute? Ich habe dich doch selber angefährt, ich habe gesagt, ich gehe zum Coiffeur eine Stunde und dann komme ich dich wieder holen, sollst du auf mich warten in der Cafeteria? Dann habe ich gesagt, oh, du, das habe ich da, oh je, weier, du, Mensch, bin ich jetzt froh, mir redet, dass wir das Auto nicht geputzt haben. Hopp, Schatz, dann komme ich ganz schnell holen. Ich habe gesagt, du, Böber, komme ich ganz schnell holen. Auf den Moment gehe ich auf der Gendarmerie und müssen denen explizieren, dass ich das Auto nicht geputzt habe.
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1: C'est pas si facile, Léa, c'est nicht alles so einfach im Leben, aber wir machen es uns gemütlich und einfach mit Iselsos, der Boulevard des Airs, mit Carbone. Die Wienoise von Kulmer ist rum, ja, es ist fertig, aber wir machen erst morgen ein Versuchle mit frühen Messen. Was ist denn das für ein Wien? Es ist ein Iterswiller mit Maus und Ziel und sonst nehmen wir erst mit ab morgen. Allez, bis am Ende der Welt auf unserem Programm verwitterst du singen mit dem Soris und in ein paar Minuten kommen wir noch ein paar von den 6 schönen Rowen, oder?

0: Ich sehe es, es ist Mütterspruch, auch wichtig. Hauptsächlich muss man sie widerstehen in den Jungen. Gell, Pola?
1: Ich habe 6 Jahre und ich spüre alle da ein bisschen kriegen.
0: Lustig, spritzig ist jeder Mittwoch um 20 nach 8 und sie haben ja so viel Sachen zu schnaubeln.
1: Ich hab's gemacht, bist du blam?
0: Freikocht gehen wir in unsere Jungen wie Elsässisch reden bei Isi Elsass. Aber jetzt gehen wir wieder in die Schule, gell?
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